0: Und ich setze die Kindertasche wieder auf Eis.
1: Can you update the cat to my secondary and show both units out?
2: Aver.
1: 3430, how did it feel?
3: Okay, 2251.
1: 3213, clear assistance.